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0: Объект.
1: Ja, es hat viel gemacht auf der Ofenbank. 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

0: Vorsicht, absolute Umsicht ist unsere herzliche Bitte. Wirklich zurückhaltend sein mit allem, was Gefahr auslösen könnte. Und wenn es nur das geparkte Auto auf trockenem Untergrund ist, jeder ist jetzt gefordert, mit aufzupassen.
1: Der gewaltige Waldbrand in Belgien hat nun offenbar auch Auswirkungen auf die deutsche Stadt Monschau in Nordrhein-Westfalen. Eine Evakuierung mehrerer Ortsteile wird vorbereitet. Das hat die Stadt auf ihrer Internetseite angekündigt. In Belgien sind bereits mehrere hundert Menschen aus zwei Dörfern in Sicherheit gebracht worden. Wer mit der Deutschen Bahn zwischen Hannover und Berlin unterwegs ist, muss bald deutlich mehr Zeit einplanen. Die Strecke wird ab Oktober saniert. Und weil sich die Arbeiten auf einer anderen Strecke verzögern, muss die Bahn ihr Umleitungskonzept fürs nächste Jahr nochmal anpassen. Bedeutet, einige Fernzüge könnten dann noch länger zwischen beiden Städten fahren als sowieso schon. Am Zeitplan für die Sanierung der Strecke Hannover-Berlin will die Bahn aber weiter festhalten. Ende 2027 soll alles fertig sein. Nach einem erneuten Aufruf im Internet zum massenhaften Grenzübertritt von Marokko in die spanische Exklave Ceuta haben Sicherheitskräfte knapp 300 Menschen festgenommen. Außerdem soll die Polizei Tränengas eingesetzt haben, um Gruppen von Migranten rund um die Grenze am weiteren Vordringen zu hindern. Johannes Liebmann hat bei der Schwimm-EM in Weltrekordzeit Gold über 1500 Meter Freistil gewonnen. Bronze holte Oliver Klemet. Die Mixed-Staffel gewann über 4x200 Meter Silber. Bei der Leichtathletik-EM gewann Speerwerfer Julian Weber den Titel vor Nick Thumm.
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3: 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Sonne und Wolken gibt es heute Morgen und ab und zu kann in der Mitte auch mal Regen dabei sein, teils mit Gewittern. Nachmittags lockert es erst auf. Später wird es vor allem im Süden wieder unruhiger mit kräftigen Schauern und Gewittern. Die Höchstwerte liegen zwischen 20 und 33 Grad. Morgen dann wechselhaft mit Schauern, maximal bis 28 Grad.
4: Machen wir mal den kleinen Rasen auf dem Fischelbike. Ja, wisst ihr, das sind auch mal ein paar alte Leute, die sind mit der Schwebebahn auf dem Fischelbike gefahren. Und wo das so über die Dinger drüber wegging, dann tut die alte Mama, da macht das ein wenig den Bauch krabbeln, ne? Dann will alle mal wieder runtermachen. Und dann sagt die noch so, ey Gott, August, was wird denn nicht bloß, wenn das Ding mal runterfällt?
5: So, der Mom, brauchst du keine Angst zu haben, das Fahrgeld kriegst du bestimmt wieder.

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0: So, grüße Herr, nun möchten wir euch allen natürlich erst einmal erklären, wo wir zwei eigentlich herkommen. Also wir kommen ja nur aus der Haupt- und Weltstadt Thun im Erzgebirge, werden nicht umsonst die heimliche Hauptstadt des Erzgebirges genannt. Ist halt leider bloß so heimlich, dass es kaum jemand weiß. Jedenfalls war es einmal in Thun vor, ich war damals noch ein ziemlich junger Kerl, es wird nur maximal 60 Jahre gewesen sein. Da war nur ein Thun auf dem Markt, eine Bühne aufgebaut, es standen einige junge Musiker drauf und die haben gesungen und gesungen und gesungen und auf einmal hat es ein nach dem anderen von den Musikern von der Bühne runter, bum bum bum, die waren tot, die taten keinen Zucker mehr machen. Und wisst ihr aber, warum die gestorben sei? Die sei verdurscht. Ja. Dankeschön. So, als nächstes möchte ich ein kleines Lied singen. Natürlich von einem Hammeddichter. Traurigerweise gestern sei Todestag. Er hat ein wunderbares Lied vor fast 100 Jahren geschrieben. Ja, prophetenhaft hat er die Zukunft vorausgeahnt. Und während wir das Lied von der neuen Mode singen, könnt ihr für euch selber müssen ausmachen, was ist, bis jetzt alles so eingetragen ist. Und wenn der Akronau bereit wäre, hätte ich gesungen. Machen wir los, Martin.
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Und dann Knick, dann die meistens im linken Unterarm haben. 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
1: Im Studio Lisa Schwarzkopf, schönen guten Morgen. Im Waldbrandgebiet in Nordrhein-Westfalen gibt es Hoffnung, dass der Brand unter Kontrolle gebracht werden kann. Den Einsatzkräften ist es gelungen, die Lage zu stabilisieren. Entwarnung gibt es aber noch nicht. Ministerpräsident Wüst hat sich am Nachmittag vor Ort über die Lage informiert. Er appellierte anschließend an die Menschen im Land.
2: Meine herzliche Bitte an alle, die nicht im Wald sein müssen, bleiben Sie aus dem Wald raus. Absolute Vorsicht, absolute Umsicht ist unsere herzliche Bitte. Wirklich zurückhaltend sein mit allem, was Gefahr auslösen könnte. Und wenn es nur das geparkte Auto auf trockenem Untergrund ist, jeder ist jetzt gefordert, mit aufzupassen.
1: Der gewaltige Waldbrand in Belgien hat nun offenbar auch Auswirkungen auf die deutsche Stadt Monschau in Nordrhein-Westfalen. Eine Evakuierung mehrerer Ortsteile wird vorbereitet. Das hat die Stadt auf ihrer Internetseite angekündigt. In Belgien sind bereits mehrere hundert Menschen aus zwei Dörfern in Sicherheit gebracht worden. Wer mit der Deutschen Bahn zwischen Hannover und Berlin unterwegs ist, muss bald deutlich mehr Zeit einplanen. Die Strecke wird ab Oktober saniert. Und weil sich die Arbeiten auf einer anderen Strecke verzögern, muss die Bahn ihr Umleitungskonzept fürs nächste Jahr nochmal anpassen. Bedeutet, einige Fernzüge könnten dann noch länger zwischen beiden Städten fahren als sowieso schon. Am Zeitplan für die Sanierung der Strecke Hannover-Berlin will die Bahn aber weiter festhalten. Ende 2027 soll alles fertig sein. Nach einem erneuten Aufruf im Internet zum massenhaften Grenzübertritt von Marokko in die spanische

Im Süden und Südosten dann noch heftiger, mit kräftigen Schauern und Gewittern, vereinzelt auch unwetterartig. Dazu werden es 20 bis 33 Grad. Morgen geht es mit vielen Wolken weiter, immer wieder Schauer und Gewitter, maximal 26 Grad.

Ich unterhalte mich ja gerne mit meiner Frau. Aber meine Frau, die kennt nun immer, wenn ich gerade was anderes für habe, da will die sich mit mir auch wieder unterhalten. Und da hat die ein Lieblingsthema. Kunst. Ja, da heuchst du, wa? Kunst. Heute wieder, ich hatte schon die ganze Woche gesagt, also wir müssen zeitig mittig essen, danach ziehe ich mich an und dann geht's pinklich fort. Ich kann heute nicht gut sitzen bleiben. Wir haben auch pinklich gegessen, ich habe mich noch fertig gemacht, die Schuhe angezogen, wo ich zur Vorsicht hinaus war, 5 Stufen nur noch, kam sie hinterher, da wollte ich sich mit mir wieder unterhalten über das Thema Kunst. Na, ich sag jetzt nicht, ich hab's doch gesagt, heute geht's pinklich fort, ich kann mich beim besten Willen jetzt nicht groß mit dir unterhalten. Sie können's nicht lösen. Sie müsst das Thema wieder anfangen. Kunst aber ruhig noch das bisschen Aufwaschwerk machen, sollte.

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Und vielleicht 3 Wochen später, oder waren es 4 Wochen, ich weiß nicht mehr so ganz genau, aber bin ich mit meinem Mann nach Rostock gefahren. Wir sind weit über Leipzig. Ich sage, hörst du was? Habe ich schon lange gehört, sagt er, da weint eine Frau. Ich sage, Wein? Das ist geschmeichelt, die Frau schluchzt. Er sagt, die wird Kummer haben. Sagt er, ich kenne dein Mitgefühl, rennen wir da nicht hin. Es geht uns doch nichts an. Mir hat's leid getan, ich bin hin, dicke Frau. Ich sage, warum weint sie denn so? Sagt sie, weil ich vor 2 Stunden schon aussteigen wollte. Ich sage, meine Güte, wer hindert sie da dran? Sagt sie, sehen, ich bin dick, ich hab so mit den Knien. Wenn ich raus will, muss ich rückwärts raus. Jetzt mal, wenn ich unten bin, kommt der Schaffner, sagt, bitte einsteigen. Aber ein älteres Ehepaar, meine Damen und Herren, sitzt auch alleine in einem Abteil. Die Frau hat nur an dem Mann rumzumeckern. Meine Damen, sind wir ehrlich, das haben wir manchmal drauf. Streuen wir uns mal ein bisschen Asche aufs Haupt, ja, da passt uns dieses oder passt uns jenes nicht an unseren Männern. Ich schließe mich da nicht aus. Jedenfalls geht's los. Sagt sie, wie du wieder aussiehst. Haare nicht richtig gekämmt, Schlipshemd schief, Hemd steht auf. Mit dir fahre ich nirgends wieder hin, dass du klar siehst. Er denkt, du kannst mich mal, greift den Kofferhut und Apfelsine raus. Sagt sie, jetzt fängst du noch an rumzusäften. Bist wieder klebsche Pfoten. Ich fahre mit dir nicht wieder fort. Hast du mich verstanden? Stört den gar nicht. Die fahren und fahren, auf einmal sticht eine Biene herein, da kriegst du Gesicht dann. Schwillt immer mehr an und quatscht nur auf seiner Apfelsine rum. Sagt er, du siehst aus wie der Quasimodo, da schäme ich mich auf der Straße. Hat eine Stinkwut, raus aus dem Abteil. Da sitzt nur auf seiner Bank und kaut und es wird immer dicker. Kommt der Schaffner, sagt er, mein Herr, sagen Sie mal, war das Ihre Frau, die eben heraus ist? Sagt er, ja. Sagt er, dann muss ich Ihnen eine traurige Mitteilung machen. Die hat die Klotür mit der Ausgangstür verwechselt. Sagt er, da müssen Sie mir das jetzt gerade sagen, wo ich nicht lachen kann.

0: bei mir war das ein wenig anders. Der Haus war zu alt, also habe ich drauf gelassen, komme nicht so spät daheim. Ich will heute oben die Treppe streichen, dass man nicht über die frisch gestrichene Treppe klatscht. Ja, ich sag, brauchst keine Angst haben, ich trinke bloß ein Tippel Bier noch und komme ich gleich wieder. Aber ihr Weibsen, ihr wisst doch, wie das ist, hä? Das heißt, alte Weibsen wären alte Markuschen, aber das stimmt fein nicht. Das stimmt nicht, kommt nach einmal in den Kneipe, wo es Stammtisch ist, wo so ein Zahnmannergie her. Und die Zahnmanner, die haben so jeder so ein zeitloses Bier und den nächsten Cognac getrunken. Na, da könnt ihr was da lernen, wenn du so eine Brachelsex zusammensitzen, was da den ganzen Abend so erzählt wird. Und an so einen Stammtisch wie ich mit nachkomme. Und da haben wir gesessen und getrunken und gesungen und erzählt noch dein Motto in der glänzenden Kneipe, ist schöner wie in der Christenfabrik her. Haben wir erzählt. Und wo ich auf die Uhr guck, war ich wieder um 12. In die Ugelig, dachte ich. Aber ein Hauswart tust du lieb gar nicht an. Du wirst über die frisch gestrichene Treppe klatschen. Kommt gar nicht in Frage, hab ich mich aufs Treppengeländer gesetzt und hab mich aufs Treppengeländer aufgezogen. Ging. Der Hauswart tut im Neiner in die Uhr gucken. Und so hat er das. Der alles Saufsack. Wenn er wieder nicht daheim kommt, ihr mir über die frisch gestrichene Treppe klatscht, was das Geländer zuerst streng.
1: Von Kronzahl bis Nauf noch über Wiesentoldo fährt unsere alte, gute Schmalspureisenbahn über 100 Gar. Vielleicht seid auch ihr manchmal naufgefahren mit dem Bimmelbahnl. Habt ihr dumme genau drauf gehorcht, was die Lokomotiv alles so für Töne von sich gibt? Also in Kronzahl auf dem Bahnhof, da lässt erst noch mal richtig Dampf ab und sucht dabei so eine Hitz, so eine Hitz. Wenn sie dann auffährt, da sucht sie, helft's mir doch, helft's mir doch, helft's mir doch. Rollt sie langsam aus dem Bahnhof hinaus, sucht sie, kommt ihr Leidle, schiebt ein bisschen, kommt ihr Leidle, schiebt ein bisschen. Und wenn sie dann ein bisschen in Fahrt kommt, da sucht

0: 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Und wenn es mal ein bisschen ihm hingeht, ach, du suchst ein Dankeschön, Dankeschön, Dankeschön, Dankeschön, Dankeschön. Wenn aber wirklich einer ausgestiegen ist und wollt mit Schiem helfen, dann lacht der Bimmelbau aus, wenn sie von Oberwiesenthal wieder bergaufwärts nach Kahnsal fährt. Denn dann ist er aber ganz stolz. Wisst ihr, was er dann sucht? 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
1: Und da muss man ja sagen, ich weiß noch, wo das losging in der Schulzeit, also schon lange her, wo das losging mit den Uhren. Ich war halt mit dem Statussymbol so eine Uhr zu haben. Ich hatte immer eine einfache mit zwei Zeichern zum Aufziehen. Meine Kumpels hatten durch eine Quarzuhr mit Stoppuhr zum Beispiel integriert. Da war ich auch schon ein bisschen noch her. Und selbst wenn die Zeiger kaputt waren und die Uhr nicht mehr, denke ich noch, vom Wald geht die alle wohl noch und hab die Frage gelöst. Und wenn ich sie im Wald nicht verloren hätte, ich hätte die halt noch. Aber wie gesagt, war eine richtig schöne Uhr. Aber ich habe sie leider verloren. Ja. Oder mit den Handys, ist ja das nächste dann. Ne? Ich hatte mit den Handys, ich weiß noch meine Kumpels, die dort über ein Handy schiede Zeitung aus und hatte ich noch so einen Klopper hier. Lang großen, wenn ich da auf Disco war und ich hatte dann hier das Ding mit der Hosentasche drin, ich habe immer tiefe Taschen, mag ich ja. Man hat dann durch die Disco gelaufen und hat das Ding hier vorne drin, ey, und die Mädchen dort immer gucken, hier, könnt ihr euch vorstellen. Und wenn es dann drauf ging, hat sich ein bisschen näher kennengelernt und dann wollten wir die Telefonnummern austauschen und ich habe dann das Ding rausgezogen, ja, und das war meistens bis zur Vorwahl. War eigentlich schade, aber ich sag, das Ding lief, das darf ich jetzt noch rein, das kann ich jetzt ausstecken, das ging wieder. Aber, naja. Das haben sie gestört, das Problem mit deinem Handy. Jetzt waren sie groß und flach. Das waren sie klein und dick. Und dann irgendwann habe ich mal das Wort Internet aufgegriffen in meinem Freundeskreis. Da hieß, da kannst du hier Nachrichten schicken von einem zum anderen oder Bilder, das kostet nicht mal was. Da kannst du googeln. Googeln kannte ich ja bloß seinerzeit. Googeln war ja zu meiner Kinderzeit, habe ich das letzte Mal gehabt, wo ich noch klein war. Googeln, das war da an, machte Googeln zu. Ja. Jetzt kann ich es ja nicht wieder. Googeln mal. Ich dachte, das brauchst du an. Habe ich bei der Telekom angemacht. Gab es sogar eine Nummer, die kann nicht mehr was. Habe ich angemacht, ich brauche Internet. Ja, so da. Morgen hast du alles zu Hause. So war ich so und doch später, das Klingeln, war alles da, was ich eigentlich gebrauchen kann. Ich habe das nur alles aufgebaut hier. Diesengemäß spricht man ja. Und mein Computer angeschaltet. Wo es ging natürlich Netz, Internet. Und dachte ich, danke Giso, alles Gute nochmal, ja? Und bleib gesund und munter und heiter wieder Spatz am Blitzableiter. Herzlichen Glühwein. Ja, wie gesagt, dann kam nun das Paket von der Telekom, ich hatte schon erzählt, alles aufgebaut gehabt, alles wunderbar. Und wo ist das Ding, was Internet, dann dachte ich, vielleicht war es schon einen Schritt zu weit. Vielleicht müsstest du schon mal gucken, was das Internet eigentlich ist. Wie gesagt, altmodisch wieder wie. Ich konnte ja nicht googeln, weil es ja nicht ging. Da habe ich in Duden reingeguckt. Ich muss euch hier lassen. Ich habe das Wort auseinandergenommen, Internet, ja, also diese zwei Wortteile. Internet, also Inter steht Inter, nur diese erste Teil. Bedeutung aus dem Duden. In Bildungen mit Substantiven, Adjektiven oder Verben, wisst ihr? Eine Wechselbeziehung zwischen zwei oder mehreren. So steht es drinnen. Wortwörtlich, kann ihr gucken, Duden. Also, das Arztgeburt statt Hi und Ha. Also, das sollte ja passen. Wenn ich meinen Kumpels Glauben schenken durfte, die schicken sich ja Mails, spricht man ja Hi und Ha. Also, das war schon okay. Das Netz kennt ihr wahrscheinlich, also Inter hat man ja erstmal Netz kennt wahrscheinlich deshalb, weil es am selben geht wahrscheinlich. Das wird es ja jetzt ein Inter geht, aber das heißt ja Internet. Ja? Also dachte ich, Service Nummer raus, Telekom angerufen. Nun war ich ja schon Kunde und hatte was zu beanstanden, die Leute sagen ja nicht mehr so feuchtfröhlich laufen wie beim ersten Mal. Ja? Du musst mich erst einmal zu einem Ding reingeschoben, wie heißt das gleich, wenn man hier erst mal so rechts laufen muss und wenn man es nicht mehr läuft, immer ordentlich auf Hilfe, ja. Bei der Autobahn heißt es Standstreifen, wie heißt es beim Internet, war das?
2: Warteschleife,
1: sehr gut, genau. Ich war in der Warteschleife, ich war lang in der Warteschleife. Ich habe mich dann auch schon ein bisschen, wie gesagt, ein bisschen geärgert, aber die hatten richtig gute Musik dort drin, muss ich sagen. Also das war wie früher Marx und alle waren. Es ging ab, gute Preise, gute Besserung. Und dann irgendwann klickt sich dort einer rein. Ich hatte schon richtig drauf gewartet und dann kommt da doch rein und ich wusste, das ist ein Guru. Da gab zwei Sätze, du wusstest, das ist der Telekom-Guru. Ich habe Glück, dass da zu mich braucht. Da wird mir Zeug erzählen, mit Fachwörtern um sich schmeißen. Ja. Also ich weiß nicht, mit wie viel Gigabyte, glaube ich, waren es, hier auf der Datenautobahn rumfahren. Also es war spitze, muss ich wirklich sagen. Also ich fuhr von einem hin und weg. Wie gesagt, und die ganzen Fachwörter, das Einzige, was ich noch weiß, war sein letzter Satz, dann immer gesagt hat. Sagt er, macht doch keinen Kopf, sagt er, nächste Woche kommt zu dir ein Ruder. Ich hab zwei Wochen nicht geschlafen. Wirklich. Ich dachte, das war eine böse Passion.
2: Für mich.
1: Das hatte der Feuerwehr mit der Telekom zu tun. Oder vielleicht gibt es sogar einer von der BDS. Noch schlimmer. Viel noch später, tatsächlich, das Klingeln an der Tür. Wie ich hinaus, da stand ein Gelber draußen. Guten Tag, Deutsche Post, sag ich. Ihr Ruder. Da hab ich dann abgeguckt. Da hab ich das Fackelfix reingenommen, das konnte ich ja gar nicht begreifen. Und hab das Ding dort aufgeruppt. Da guck ich rein, da war ein Weißer drin. Da hab ich das Kasten rausgenommen, an die Wand gehangen, ein paar Kabel reingesteckt, eingeschalten, mein Computer eingeschalten. Und was soll ich sagen? Seit dann, wie ich im weltweiten Netz unterwegs war, und segeln von Seite zu Seite. Wir segeln da eigentlich surfen von Seite zu Seite. Und was soll ich sagen? Mein Inter geht, aber manchmal auch nicht.

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Aber was mir auffiel, der Nachbars Frau war nicht mit du. Und die ist sonst eh alles, was zu sagen gibt. Also hab ich mir ihren Mann gefragt, was mit der los wäre. Und da hat nur angefangen, sein ganzes großes, schweres Herz vor mir auszuschütten. Die Frau war nämlich beim Doktor gewesen und musste erst mit 3 Stunden anstehen, denn jetzt im Frühling lassen sich auch noch andere Leute eine Grippe einfallen. Als er dann dran war, hat er sie kurz untersucht und dann mit einer Backel Tabletten wieder heimgeschickt. Daheim hat der Nachbar sie natürlich gefragt, nun was ist denn nun los mit dir? Naja, ich weiß auch nicht, das suche ich. Na, der Doktor muss doch was gesagt haben. Na, ein bisschen was hat er schon gesagt. Na, was hat er denn nun gesagt? Moment, ich hätte ein Porzellansyndrom. Ein Porzellansyndrom? Was soll denn das nun wieder sein? Weiß ich doch nicht. Na gut, dann Doktor schnapp ich mir mal. Und so kam's, dass er am nächsten Tag Beine angerufen hat. Und fragt, was ist denn nun das Porzellansyndrom? Und der Doktor meint, ich wollt's ihrer Frau nicht so direkt sagen. Aber Porzellansyndrom heißt, ihre Frau hat nicht mehr alle Tassen im Schrank.

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1: So, große Ehre, nun möchten wir euch allen natürlich erst einmal erklären, wo wir zwei eigentlich herkommen. Also wir kommen ja nur aus der Haupt- und Weltstadt Thum im Erzgebirge, werden nicht umsonst die heimliche Hauptstadt des Erzgebirges genannt. Ist halt leider bloß so heimlich, dass es kaum jemand weiß. Jedenfalls war es einmal in Thum vor, ich war damals noch ein ziemlich junger Kerl, es wird nur maximal 60 Jahre gewesen sein. Da war noch ein Thum auf dem Markt, eine Bühne aufgebaut, es standen einige junge Musiker drauf und die haben gesungen und gesungen und gesungen und auf einmal hat es einen nach dem anderen von den Musikern von der Bühne runter, bum bum bum, die waren tot, die taten keinen Zucker mehr machen. Und wisst ihr aber, warum die gestorben sei? Die sei verdurscht. Ja. Dankeschön. So, als nächstes möchte ich ein kleines Lied singen. Natürlich von einem Hammeddichter. Traurigerweise gestern sei Todestag. Er hat ein wunderbares Lied vor fast 100 Jahren geschrieben. Ja, prophetenhaft hat er tote Zukunft vorausgeahnt. Und während wir das Lied von der neuen Mode singen, könnt ihr für euch selber müssen ausmachen, was ist, bis jetzt alles so eingetragen ist. Und wenn der Akronal bereit wäre, hätte ich gesungen. Machen wir los, Martin.
2: Bock, hau da noch mit ein.
1: Große Ehre.
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1: Dankeschön.

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1: Im Studio Lisa Schwarzkopf, schönen guten Morgen. Im Waldbrandgebiet in Nordrhein-Westfalen gibt es Hoffnung, dass der Brand unter Kontrolle gebracht werden kann. Den Einsatzkräften ist es gelungen, die Lage zu stabilisieren. Entwarnung gibt es aber noch nicht. Ministerpräsident Wüst hat sich am Nachmittag vor Ort über die Lage informiert. Er appellierte anschließend an die Menschen im Land.
2: Meine herzliche Bitte an alle, die nicht im Wald sein müssen, bleiben Sie aus dem Wald raus. Absolute Vorsicht, absolute Umsicht ist unsere herzliche Bitte. Wirklich zurückhaltend sein mit allem, was Gefahr auslösen könnte. Und wenn es nur das geparkte Auto auf trockenem Untergrund ist, jeder ist jetzt gefordert, mit aufzupassen.
1: Der gewaltige Waldbrand in Belgien hat nun offenbar auch Auswirkungen auf die deutsche Stadt Monschau in Nordrhein-Westfalen. Eine Evakuierung mehrerer Ortsteile wird vorbereitet. Das hat die Stadt auf ihrer Internetseite angekündigt. In Belgien sind bereits mehrere hundert Menschen aus zwei Dörfern in Sicherheit gebracht worden. Wer mit der Deutschen Bahn zwischen Hannover und Berlin unterwegs ist, muss bald deutlich mehr Zeit einplanen. Die Strecke wird ab Oktober saniert. Und weil sich die Arbeiten auf einer anderen Strecke verzögern, muss die Bahn ihr Umleitungskonzept fürs nächste Jahr nochmal anpassen. Bedeutet, einige Fernzüge könnten dann noch länger zwischen beiden Städten fahren als sowieso schon. Am Zeitplan für die Sanierung der Strecke Hannover-Berlin will die Bahn aber weiter festhalten. Ende 2027 soll alles fertig sein. Nach einem erneuten Aufruf im Internet zum massenhaften Grenzübertritt von Marokko in die spanische Exklave Ceuta haben Sicherheitskräfte knapp 300 Menschen festgenommen. Außerdem soll die Polizei Tränengas eingesetzt haben, um Gruppen von Migranten rund um die Grenze am weiteren Vordringen zu hindern. Johannes Liebmann hat bei der Schwimm-EM in Weltrekordzeit Gold über 1500 Meter Freistil gewonnen. Bronze holte Oliver Klemet. Die Mixed-Staffel gewann über 4x200 Meter Silber. Bei der Leichtathletik-EM gewann Speerwerfer Julian Weber den Titel vor Nick Thumm.
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3: Mit KI-Support. Sonnig bis wolkig ist es gerade. Später am Nachmittag wird es vor allem im Süden nasser. Da können kräftige Schauer und Gewitter aufziehen. Sonst bleibt es oft trocken. Dazu werden es heute 20 bis 33 Grad. Morgen geht es dann mit vielen Wolken und immer wieder Schauern weiter. Dazu maximal 26 Grad.
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1: Stellen Sie sich vor, unsere lieben guten Männer, jede Woche Stammtisch, was ist das Thema? Frauen. 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
1: Im Studio Lisa Schwarzkopf, schönen guten Morgen. Im Waldbrandgebiet in Nordrhein-Westfalen gibt es Hoffnung, dass der Brand unter Kontrolle gebracht werden kann. Den Einsatzkräften ist es gelungen, die Lage zu stabilisieren. Entwarnung gibt es aber noch nicht. Ministerpräsident Wüst hat sich am Nachmittag vor Ort über die Lage informiert. Er appellierte anschließend an die Menschen im Land.
2: Meine herzliche Bitte an alle, die nicht im Wald sein müssen, bleiben Sie aus dem Wald raus. Absolute Vorsicht, absolute Umsicht ist unsere herzliche Bitte. Wirklich zurückhaltend sein mit allem, was Gefahr auslösen könnte. Und wenn es nur das geparkte Auto auf trockenem Untergrund ist, jeder ist jetzt gefordert, mit aufzupassen.
1: Der gewaltige Waldbrand in Belgien hat nun offenbar auch Auswirkungen auf die deutsche Stadt Monschau in Nordrhein-Westfalen. Eine Evakuierung mehrerer Ortsteile wird vorbereitet. Das hat die Stadt auf ihrer Internetseite angekündigt. In Belgien sind bereits mehrere hundert Menschen aus zwei Dörfern in Sicherheit gebracht worden. Wer mit der Deutschen Bahn zwischen Hannover und Berlin unterwegs ist, muss bald deutlich mehr Zeit einplanen. Die Strecke wird ab Oktober saniert. Und weil sich die Arbeiten auf einer anderen Strecke verzögern, muss die Bahn ihr Umleitungskonzept fürs nächste Jahr nochmal anpassen. Bedeutet, einige Fernzüge könnten dann noch länger zwischen beiden Städten fahren als sowieso schon. Am Zeitplan für die Sanierung der Strecke Hannover-Berlin will die Bahn aber weiter festhalten. Ende 2027 soll alles fertig sein. Nach einem erneuten Aufruf im Internet zum massenhaften Grenzübertritt von Marokko in die spanische Exklave Ceuta haben Sicherheitskräfte knapp 300 Menschen festgenommen. Außerdem soll die Polizei Tränengas eingesetzt haben, um Gruppen von Migranten rund um die Grenze am weiteren Vordringen zu hindern. Johannes Liebmann hat bei der Schwimm-EM in Weltrekordzeit Gold über 1500 Meter Freistil gewonnen. Bronze holte Oliver Klemet. Die Mixed-Staffel gewann über 4x200 Meter Silber. Bei der Leichtathletik-EM gewann Speerwerfer Julian Weber den Titel vor Nick Thumm.
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3: Mit KI-Support. Sonnig bis wolkig ist es heute Nachmittag. In der Mitte bleibt's meist trocken, im Süden kann's dagegen vereinzelt kräftig schütten und auch mal gewittern. Dazu liegen die aktuellen Höchstwerte je nach Ecke zwischen 20 und 33 Grad. Morgen wird's wolkiger, ab und zu geht wieder ein Schauer runter, maximal sind dann noch 26 Grad drin.

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1: Im Studio Lisa Schwarzkopf, schönen guten Morgen. Im Waldbrandgebiet in Nordrhein-Westfalen gibt es Hoffnung, dass der Brand unter Kontrolle gebracht werden kann. Den Einsatzkräften ist es gelungen, die Lage zu stabilisieren. Entwarnung gibt es aber noch nicht. Ministerpräsident Wüst hat sich am Nachmittag vor Ort über die Lage informiert. Er appellierte anschließend an die Menschen im Land.
2: Meine herzliche Bitte an alle, die nicht im Wald sein müssen, bleiben Sie aus dem Wald raus. Absolute Vorsicht, absolute Umsicht ist unsere herzliche Bitte. Wirklich zurückhaltend sein mit allem, was Gefahr auslösen könnte. Und wenn es nur das geparkte Auto auf trockenem Untergrund ist, jeder ist jetzt gefordert, mit aufzupassen.
1: Der gewaltige Waldbrand in Belgien hat nun offenbar auch Auswirkungen auf die deutsche Stadt Monschau in Nordrhein-Westfalen. Eine Evakuierung mehrerer Ortsteile wird vorbereitet. Das hat die Stadt auf ihrer Internetseite angekündigt. In Belgien sind bereits mehrere hundert Menschen aus zwei Dörfern in Sicherheit gebracht worden. Wer mit der Deutschen Bahn zwischen Hannover und Berlin unterwegs ist, muss bald deutlich mehr Zeit einplanen. Die Strecke wird ab Oktober saniert. Und weil sich die Arbeiten auf einer anderen Strecke verzögern, muss die Bahn ihr Umleitungskonzept fürs nächste Jahr nochmal anpassen. Bedeutet, einige Fernzüge könnten dann noch länger zwischen beiden Städten fahren als sowieso schon. Am Zeitplan für die Sanierung der Strecke Hannover-Berlin will die Bahn aber weiter festhalten. Ende 2027 soll alles fertig sein. Nach einem erneuten Aufruf im Internet zum massenhaften Grenzübertritt von Marokko in die spanische Exklave Ceuta haben Sicherheitskräfte knapp 300 Menschen festgenommen. Außerdem soll die Polizei Tränengas eingesetzt haben, um Gruppen von Migranten rund um die Grenze am weiteren Vordringen zu hindern. Johannes Liebmann hat bei der Schwimm-EM in Weltrekordzeit Gold über 1500 Meter Freistil gewonnen. Bronze holte Oliver Klemet. Die Mixed-Staffel gewann über 4x200 Meter Silber. Bei der Leichtathletik-EM gewann Speerwerfer Julian Weber den Titel vor Nick Thumm.
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3: Mit KI-Support. Viele Wolken gibt's heute Abend und gerade im Süden kann's noch kräftig schütten mit Gewittern zwischendurch. In der Nacht lässt das Ganze langsam nach, aber komplett trocken ist es nicht überall. Die Tiefstwerte liegen zwischen 18 und 10 Grad. Morgen bleibt's wolkig mit immer wieder Schauern und teils Gewittern. Maximal werden es 26 Grad.
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1: Im Studio Lisa Schwarzkopf, schönen guten Morgen. Im Waldbrandgebiet in Nordrhein-Westfalen gibt es Hoffnung, dass der Brand unter Kontrolle gebracht werden kann. Den Einsatzkräften ist es gelungen, die Lage zu stabilisieren. Entwarnung gibt es aber noch nicht. Ministerpräsident Wüst hat sich am Nachmittag vor Ort über die Lage informiert. Er appellierte anschließend an die Menschen im Land.
2: Meine herzliche Bitte an alle, die nicht im Wald sein müssen, bleiben Sie aus dem Wald raus. Absolute Vorsicht, absolute Umsicht ist unsere herzliche Bitte. Wirklich zurückhaltend sein mit allem, was Gefahr auslösen könnte. Und wenn es nur das geparkte Auto auf trockenem Untergrund ist, jeder ist jetzt gefordert, mit aufzupassen.
1: Der gewaltige Waldbrand in Belgien hat nun offenbar auch Auswirkungen auf die deutsche Stadt Monschau in Nordrhein-Westfalen. Eine Evakuierung mehrerer Ortsteile wird vorbereitet. Das hat die Stadt auf ihrer Internetseite angekündigt. In Belgien sind bereits mehrere hundert Menschen aus zwei Dörfern in Sicherheit gebracht worden. Wer mit der Deutschen Bahn zwischen Hannover und Berlin unterwegs ist, muss bald deutlich mehr Zeit einplanen. Die Strecke wird ab Oktober saniert. Und weil sich die Arbeiten auf einer anderen Strecke verzögern, muss die Bahn ihr Umleitungskonzept fürs nächste Jahr nochmal anpassen. Bedeutet, einige Fernzüge könnten dann noch länger zwischen beiden Städten fahren als sowieso schon. Am Zeitplan für die Sanierung der Strecke Hannover-Berlin will die Bahn aber weiter festhalten. Ende 2027 soll alles fertig sein. Nach einem erneuten Aufruf im Internet zum massenhaften Grenzübertritt von Marokko in die spanische Exklave Ceuta haben Sicherheitskräfte knapp 300 Menschen festgenommen. Außerdem soll die Polizei Tränengas eingesetzt haben, um Gruppen von Migranten rund um die Grenze am weiteren Vordringen zu hindern. Johannes Liebmann hat bei der Schwimm-EM in Weltrekordzeit Gold über 1500 Meter Freistil gewonnen. Bronze holte Oliver Klemet. Die Mixed-Staffel gewann über 4x200 Meter Silber. Bei der Leichtathletik-EM gewann Speerwerfer Julian Weber den Titel vor Nick Thumm.
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3: Mit KI-Support. Schauer und Gewitter gibt es heute Abend und in der Nacht immer mal wieder. Teils kommt auch länger Regen runter. Vor allem in der Mitte und im Süden. An der Küste sind nur vereinzelt Schauer dabei. Die Tiefstwerte liegen zwischen 19 und 10 Grad. Morgen bleibt es oft wolkig, dazu noch ein paar kräftige Schauer und Gewitter. Später wird es häufiger trocken bei maximal 27 Grad.
4: Nein, sind Rakatrier nicht gegangen.

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1: Im Studio Immekasten. Schönen guten Abend. Gute Nachrichten kommen heute aus Belgien. Der Waldbrand im Naturschutzgebiet Hohes Venn, ganz in der Nähe der deutschen Grenze, ist weitgehend eingedämmt. Christiane Hampe berichtet.
2: Die Feuerfront, die auch die Stadt Monschau in der Eifel bedroht hatte, ist unter Kontrolle. Die Feuerwehr in Belgien kämpft zusammen mit Einsatzkräften aus Deutschland ja seit Freitag gegen den Waldbrand. 30 Millionen Quadratmeter Fläche sind verbrannt. Heute sind noch zwei Löschflugzeuge aus Schweden eingetroffen. Die Hilfe aus der Luft ist im Hohen Venn entscheidend, denn das Naturschutzgebiet, das besteht aus Torfflächen und Heideland, und da sinkt schweres Gerät ganz schnell ein.
1: Angesichts der massiven Hitzewellen in diesem Sommer droht sich die Koalition in Berlin über den richtigen Weg im Kampf um die Klimaanpassung zu zerstreiten. Die SPD-Ministerien haben jetzt einen Hitzeaktionsplan vorgelegt. Eine zentrale Forderung daraus: die Klimaanpassung muss als Gemeinschaftsaufgabe ins Grundgesetz. Für Hitzeschutz sollen künftig nicht nur die Länder und Kommunen zuständig sein, sondern auch der Bund. Das ist nämlich bislang nicht der Fall. Die Union sieht das Ganze skeptisch, meint, das bringt nichts. Unterstützung für den SPD-Plan kommt von den Grünen. Die AfD bestreitet dagegen einen Zusammenhang zwischen dem Klimawandel und den sich häufenden Waldbränden. Die EU macht Russland weiter Druck. Die EU-Außenbeauftragte Kallas kündigte in der Welt an, dass im Herbst die weitreichendste Sanktionsliste seit Beginn des Ukraine-Krieges vorliegen soll. Die bisherigen Straflisten haben Russlands Kriegsmaschinerie nach Angaben von Kallas schon über 1 Billion Euro gekostet. Weitere Medaillen bei der Leichtathletik-EM für das deutsche Team. Freddy Rupert holte Gold über 3000 Meter Hürden, Karl Bebendorf Bronze. Die Mixed-Staffel über 4x100 Meter gewann Silber, so auch Speerwerferin Julia Ulbricht. Marathonläufer Amal Petrus holte den Titel in EM-Rekordzeit. In der Teamwertung gab's für die Marathonläufer Silber.
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3: Mit KI-Support. Schauer und Gewitter gibt es heute Abend und in der Nacht immer mal wieder. Teils kommt auch länger Regen runter, vor allem in der Mitte und im Süden. An der Küste sind nur vereinzelt Schauer dabei. Die Tiefstwerte liegen zwischen 19 und 10 Grad. Morgen bleibt es oft wolkig, dazu noch ein paar kräftige Schauer und Gewitter. Später wird es häufiger trocken bei maximal 27 Grad.
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1: Ein ganz wunderbares Stück von John Mayall. Die Nummer heißt Room to Move.
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Liebe Leute, recht vielen Dank fürs Kommen. Impress Blues Band aus Annaberg. Recht vielen Dank. Kommt gut nach Hause. Hat uns sehr gefreut, dass wir hier spielen durften. Wir trinken jetzt ein Bier. Vielleicht trinkt ihr auch mal eins. Wir werden auch noch ein Bier trinken. Okay, tschüss.

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0: von alten Instrumenten soll ich euch was erzählen, aber erst erzähle ich euch was von einem alten Karl, von einem alten Förster. Der war schon alt, 92 Jahre alt. Aber er ist immer noch jede Woche mittwochs 2-3 Stunden ins Erbgericht gegangen, das war der Dorfgasthof, und hat dort hier sein Doppelköpf gespielt. Und wie es so ist bei den Spielen, da wird nicht bloß gespielt, da wird einmal gerade wie vor Weihnachten ein wenig erzählt. Und da hat es mir geheißen, Herr Oberförster, Sie seien schon so alt, und wenn Sie auf Ihr langes Leben so zurückgucken, gibst du nicht, was Sie bereuen, was Sie anders machen täten. Na ja, sauber, es gibt schon was ich bereue. Aber das liegt schon 72 Jahre zurück. Warum soll ich da noch groß drüber reden? Nun hat er die anderen neugierig gemacht. Sie sagten, Herr Oberförster, wir möchten auch gern mal wissen, wie es vor 72 Jahren gewesen ist. Erzählen Sie mir mal. Nun sagt er, wie soll es gewesen sein? Ich hab damals auswärts gelernt. Lehrgeld gab's nicht. Im Gegenteil, Lehrgeld musste man bezahlen. Von daheim konnte ich keine Pfänge kriegen. Wo Weihnachten rankam, hatte ich nicht einmal Geld, auf Urlaub daheim zu fahren. Dann war ich beim Forstmeister am Heiligen Abend zum Essen eingeladen. Wie ich aber noch ein Essen daheim gehen wollte, hat es draußen so geweht und gestürmt und geschneit, dass wir keinen Hund hätten ausgekocht. Und da sagte Frau Forstmeister zu mir, das war eine aus den Niederlanden, die hat ein wenig anders gerettet. Herr Forstgehilfe, das ist nicht so schlimm. Wir haben auch ein kleines ausgebautes Mansardenkämmerchen, oben im ersten Stock, ja. Das benutzen wir immer als Fremdenzimmer. Dort können Sie heute Nacht schlafen und wenn Sie dann morgen am hellen Tag sich besehen können, hat vielleicht auch das Wetter sich ausgetobt und dann pilgern Sie im hellen Tageslicht am Weihnachtsmorgen in Ihr Quartier. Na ja, sah der Bischnauf, in die man satt und hab mich in den bunt karierten Geschwatt. Das ist aber nicht vergessen, bei den Forstmeister hatten sie auch zwei heiratsfähige Töchter. Wie ich kaum so 10 Minuten drinnen lag, klopft's an die Tür und die Ältere von die zwei Töchter kam rein und sagt so ganz bemale zu mir:
1: Herr Forstgehilfe, frieren Sie eber?
0: Nein, ich frier nicht.
1: Puh, dann auch nicht.
0: Quatsch, war sie wieder raus. Ich hab mich nimm gedreht. Ich war gerade wieder über den Einschlafen, klopft's noch einmal an die Tür und die Gingere von die zwei Töchter kam rein und sagt zu mir:
1: Herr Forstgehilfe, frieren Sie?
0: Nein, ich frier nicht.
1: Nicht? Och.
0: Klatsch, war die auch wieder raus. Na ja, sagte der alte Oberförster, und das ist es, was ich heute 72 Jahre später noch bereue, dass mich damals nicht gefroren hat.

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